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Da steht er inmitten der Gäste im Hof.